Achtung! Bundesmulens herrlich der Lohn. Wie seine Sonnenfliegen.

0: Mushroom Tall. I mean, Yukon King. Mush. Sergeant Preston's mighty dog.
1: Haben bisher unbekannten Schwarm von Meteoriten entdeckt. Positionsänderung erfolgt mit großer Geschwindigkeit in breiter Streuung.
2: Hallo, Captain. Eine wichtige Information von Luna 3. Meteoritenwarnung.
0: Gott in Himmel.
3: Achtung, Achtung, B-Alarm.